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Ihr Tiere, vielen Dank, danke. Das war die leise Landung, vielen, vielen Dank. Danke da oben, danke da hinten, danke hier vorne, danke. Oh, das sieht so gut aus. Vielen, vielen Dank, Leute. Dankeschön.

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0: Michael?
1: Ja?
0: Der Sommer ist vorbei.
1: Ja, das habe ich schon lange befürchtet, weil irgendwie ist das Wetter in Deutschland nicht mehr so schön gewesen seit 4 Wochen, egal. Regen, kalt, bah.
0: Ja, aber wie kann man den Sommer denn wieder beschwören?
1: Indem man in Urlaub fährt.
0: Okay, wir sind jetzt aber aus dem Urlaub zurück. Das heißt, diese Option haben wir nicht.
1: Doch, Koffer packen, Flug buchen. Tschö.
0: Okay, das ist eine Empfehlung von uns an unsere Zuhörer und Zuhörerinnen an den Empfangsgeräten. Hallo, das ist die unvergleichliche Sendung über den Vergleich Shall I Compare Thee mit Michael und mir, Maria. Aber wenn man diese Option nicht mehr hat, wir sind aus dem Urlaub zurück, hat man eine andere Option. Michael, wir sind in einem Radiosender. Was für eine zweite Option gäbe es denn?
1: Die Heizung anmachen oder Musik hören.
0: Ja, vielleicht beides. Wir starten mit einem Klassiker. Und, ist es schon sommerlich für dich?
1: Nee, vor allem, ich glaube, das ist sogar von der Atlantikküste, wenn ich mich nicht täusche.
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1: Ich habe jetzt gerade mal in unserer Assistenzabteilung nachfragen lassen. Es bezieht sich nicht auf den Atlantik, sondern auf das Mittelmeer, das Lied. Und zwar wurde es 1943 auf einer Zugfahrt zwischen Montpellier und Perpignan von dem Charles Tarrant ausgedacht.
2: Charles Trenet.
1: Ja.
2: Ja.
1: Und zwar geht es besonders um die Landschaft in Südfrankreich am Mittelmeer.
2: Ja, das Mittelmeer. Und dann wird einem sommerlich zumute.
1: Ja, im Prinzip ja, aber für mich ist das eher so ein Wintermeerlied. Also ich bin jetzt nicht so derjenige, der da, also ich verbinde damit nicht den Sommermeer, sondern eher so von mir aus das Wintermeer oder den Herbst oder das Frühjahr. Herbst passt ja, wir haben ja, ich weiß gar nicht, ob wir jetzt schon echten Herbstanfang haben, aber gefühlt
2: in
1: haben
2: Düsseldorf
1: wir schon einen Herbstanfang.
2: Haben wir heute unter 20 Grad, wir haben den echten Herbst und es ist Regen angesagt, nachts 11 Grad, ich habe nachgeschlagen. Wir haben den echten Herbst, ob wir auch kalendermäßig im Herbst sind, ist jetzt eigentlich egal, man könnte die Heizung anmachen.
1: Habe ich ein Glück, bei mir geht die immer an, selbst im Sommer.
2: Das ist von Vorteil in Düsseldorf.
1: Ja?
2: Ja.
1: Von Vorteil wäre eigentlich, wenn man sie nicht bräuchte.
2: Ich versuche jetzt nochmal hier den Sommer hier aufzubeschwören.

0: tunen. Das war Vamos a la Playa, das ist Stream D und ihr hört Shall I Compare D, die unvergleichliche Sendung über den Vergleich mit Michael und mir, Maria. Michael, ist es jetzt sommerlich geworden im Studio?
1: Ja, es ist zu heiß geworden, weil du kennst schon die Story in diesem Song, die meisten kennen diese nämlich nicht.
0: Du musst jetzt für alle die Story nacherzählen, das geht jetzt nicht. Anders.
1: Okay, also das ist von 83 und haben ein paar Italiener aufgenommen und witzigerweise singen sie es ja in Spanisch, aber was 1983 die Leute so ein bisschen vergessen haben, es ist die Zeit des Kalten Krieges und eigentlich besingen sie, es ist heiß, die Bombe sei explodiert, das Meer fluoresziert, die Fische würden nicht mehr schwimmen können. Und dann der italienische fröhliche Disco-Sound zur düsteren apokalyptischen Text, weil die reden von einer Atombombe.
0: Ja, das ist ein durchaus politischer Song.
1: Ja, das ist richtig. Also sagen wir mal so, das ist schon ein bisschen Widerspruch, so nach dem Wort Sonne, Strand, Urlaub, Party, Atombombe, Strahlung, verseuchtes Meer.
0: Ja, vielleicht kann man aber so einfacher Messages transportieren, indem man sie so verpackt. Es gibt auf Instagram solche Postings, auch heutzutage, wo irgendwelche Frauen irgendwelche Regimes kritisieren und dabei eigentlich ein Make-up-Video machen, damit das die Zensur durchgeht in der ersten Instanz.
1: Naja, ich glaube, also in Spanien und in Italien gab es jetzt keine wirkliche Zensur dazu, wobei in Spanien vielleicht eher, weil letztendlich ist es so, dass Spanien ja nun früher eine Diktatur war unter Franco und es auch so ein bisschen die Idee gibt, dass es vielleicht doch auf diesen Atomwaffenunfall von 1966 an der spanischen Mittelmeerküste abspielt, aber das ist halt reine Spekulation, das ist von den Machern nicht so unbedingt überliefert worden.
0: Ja, man kann mit einem lockeren Musikrhythmus auch eine sehr ernste politische Botschaft transportieren. Ich versuche es jetzt nochmal mit dem Sommer.

0: Michael, das ist ein Song, der sich für mich wie ein Tag am Meer anfühlt.
1: Ja, das ist auch ein richtiger guter Sommersong gewesen. Ohne Atombomben etc. pp. Und in Deutschland, in Hamburg produziert worden, wenn ich mich nicht täusche.
0: Wir müssen in unserer Assistenzabteilung nachfragen.
1: Hab ich schon, daher weiß ich das. Ja, die Assistenzabteilung hat mir gesagt.
0: Hat bestätigt, Hamburg.
1: Genau. 19. Dezember 99 wurde er in Hamburg produziert bei Tony Kutara. Und der unter anderem auch bei Fun Factory mitgemacht hat. Und der Sänger ist...
0: Oh, ich liebe Fun Factory.
1: Der Sänger ist Vic Krishna.
0: Ja, ich liebe Fun Factory. Das ist auch gute Laune Musik aus den 90ern.
1: Ja, ich glaube, du hast jetzt ja gerade so ein bisschen 80er, 90er. Das liegt wohl ein bisschen daran, dass du im Urlaub vielleicht in einem Land warst, wo man wiederum mehr so, wie sage ich mal, so ein bisschen musikalisch zurückgeblieben ist oder in der Vergangenheit hängen geblieben ist.
0: Nee, Michael, das hast du jetzt total falsch interpretiert. Die Backstreet Boys kommen nach Düsseldorf und da ist man in 90s-Fever.
1: Okay. Ja,
0: die Backstreet Boys
1: Was ist das, Backstreet Boys?
0: Die Backstreet Boys kommen nächste Woche schon nach Düsseldorf. Es wird insgesamt 10 Europa-Konzerte geben und alle 10 finden in Düsseldorf statt. Und ich bin ein bisschen aufgeregt, deshalb bin ich vielleicht auch jetzt ein bisschen auf 90s gekommen. Aber wir spielen heute keine Backstreet Boys. Du musst nicht durch das Fenster fliehen.
1: Okay, allerdings, wenn ich ehrlich bin, hast du bis jetzt gar nichts aus den 90ern gespielt.
0: Ich glaube, etwas später kommt was Italienisches aus den 90ern. So 2000. 99, 2000.
1: Okay, also ich habe ja den Vorteil, ich kann auf das Display schauen und auf den Monitor.
0: Genau, und spoilern ohne Ende.
1: Aber ja, wer und zum ich Beispiel weiß, dass das nächste Lied, wenn denn die Reihenfolge so bleibt, aus 1993 war, ist, also sprich das erste Lied aus den 90ern dann.
0: Ja, aber bevor das gespielt wird, bevor du spoilerst, man kann ganz, ganz tolle Wellen auf unserem Instagram-Konto sehen. Ich habe ein tolles Video im Urlaub gedreht und wenn man uns folgt, kann man es sehen, aber man kann uns auch deshalb folgen, also jetzt auf Instagram gehen und Stream.de folgen und da sieht man ganz, ganz tolle Wellen, die ich in der Nähe von Burgas aufgenommen habe. Wir waren da und Burgas ist total wichtig. Nächstes Jahr werden ganz viele Leute wissen, wo Burgas genau liegt, nämlich in Bulgarien am Schwarzen Meer, weil der ESC dort stattfinden wird, und zwar Mitte Mai.
1: Ja, das stimmt. Bulgarien hat ja dieses Jahr den ESC-Contest gewonnen und alle gingen davon aus, dass es in Sofia stattfindet, aber nein, es ist Burgas.
0: Ja, wenn man in Sofia landet und dann Richtung City Center fährt, da fährt man an einer Arena, das ist die Arena 8888, vorbei und denkt, oh, das wäre aber wirklich zu einfach gewesen, dort das Konzert zu haben. Nein, man fährt nach Burgas, aber man hat natürlich auch eine Strandparty und es gibt eine U-Bahn in Sofia, aber was kann denn den Strand ersetzen? Nichts.
1: Ja, und mit der U-Bahn kommst du nicht von Sofia nach Burgas?
0: Nee, aber mit dem Auto in ungefähr 4 Stunden.

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0: Das waren die Fantastischen Vier mit Tag am Meer. Und jetzt rauscht es hier sehr schön in unserem Studio. Es ist sommerlich geworden. Wir haben die Heizung nicht an. Ich wiederhole, heute ist in Düsseldorf ein bisschen herbstlich und deshalb haben wir uns entschieden, den Sommer heraufzubeschwören. Und Michael steht die ganze Zeit in Verbindung mit unserer Assistenzabteilung und liefert Informationen nach. Ich habe aber auch ein paar Informationen. Man kann uns auf Instagram folgen. Wenn man Stream.d eingibt, dann kommt man auf unser Instagram-Profil. Und da gibt es ein echtes Video mit echten Wellen aus Bulgarien. Das sind Wellen des Schwarzen Meeres. Man kann aber auch unsere Internetseite besuchen und alte Highlight-Sendungen abhören, die im Archiv sind.
1: Ja, aber besser ist es doch eigentlich, die aktuelle Sendung zu hören.
0: Ja, und an den Sommer zu denken, das ist natürlich immer ganz toll.
1: Ja, das stimmt. Wobei, ich hatte es dir ja gerade schon, als das Lied lief, gesagt, der Tag am Meer ist eigentlich ein bisschen mehr, als man so vermuten lässt. Weil wenn man genau auf den Text achtet, dann fällt einem auf, dass die sehr, wie soll ich sagen, beschwingt und Dinge sehen, die so nicht gerade echt sind. Also sprich so Bilder der Gegenwart, der Zukunft, die Wahrnehmung, die Freiheit. So, und das ist alles so ein bisschen im Rausch. Und damit meine ich nicht das Rauschen des Meeres.
0: Ja, mit einem Lied kann man sehr viel transportieren. Wir hatten einen politischen Song und wir haben jetzt einen Song, der auf einen Trip anspielt.
1: Ja.
0: Aber nicht auf eine Reise.
1: Nein, genau. Also im Prinzip auf einen LSD-Trip, das ist korrekt. Aber was ich viel besser finde eigentlich als den Song, den du jetzt gespielt hast, ist die Unplugged-Version. Die ist aber auch ziemlich lang. Die ist, glaube ich, irgendwie 10 Minuten. Die im September 2000 erschienen ist. Und zwar in einer Höhle aus dem Sauerland und wurde gemeinsam mit MTV Unplugged gemacht. Und das ist wirklich, also wenn ihr Lust habt, besorgt euch mal dieses MTV Unplugged-Album von Fanta 4 Unplugged. Sprich, komplett akustisch.
0: Ja, es gibt ein solches Album auch von Nirvana Unplugged in New York.
1: Die würde ich höchstens benutzen, um meine Kaffeetasse drauf abzustellen.
0: Ja, da scheiden sich die Geister hier in unserer Redaktion. Aber wir haben einen Rock-Punk-Freitag, Michael. Vielleicht sollten wir mal die Kollegen grüßen. Ich weiß nicht, wann sie Nirvana spielen werden. Aber
1: ich
0: wenn,
1: vermute
0: dann,
1: nie. Das ist zu kommerziell.
0: Das wage ich zu bezweifeln. Unplugged in New York ist wirklich ganz hoch angesehen. Und ist auch aus den 90ern, um mal weiter meine Welle der 90er zu reiten. Was gehört aber für dich zu einem Tag am Meer?
1: Essen. Sonnencreme.
0: Essen.
1: Wasser gehen, Wellen.
0: Essen.
1: Möwen.
0: Ja, ja. Gibt es eine Verbindung zwischen Essen und Möwen?
1: Für mich nicht.
0: Ja, Michael spielt jetzt darauf an, dass mir im Urlaub was passiert ist, was mir noch nie passiert ist. Mein Teigteilchen, was ich mir gekauft hatte für den Tag am Strand, wurde weggemöwt. Und zwar wortwörtlich. Ich hatte mein Teilchen unter meinen Klamotten sehr gut versteckt und dann kam ich aus dem Wasser zurück und mein Teilchen war weg. Und ich hatte 4 Löcher in meinem Top.
1: Ja, was soll ich sagen?
0: Ja, es wurde weggemöwt.
1: Ja.
0: Aber nicht so, wie man das kennt aus anderen Geschichten, dass eine Möwe angeflogen kommt und irgendwie dem Kinde was wegmöft. Nein, die haben geguckt, was ich habe, die haben geguckt, wann ich weg bin und dann haben sie zugeschlagen. Also ich finde, Möwen sind wirklich ganz, ganz schlimm.
1: Naja, es gibt einen schönen Bericht, dass das eigentlich Killer sind mit stahlblauen Augen und in einem weißen Anzug. Ist aber auch so, letztendlich, Möwen sind Raubtiere.
0: Das stimmt und eine Möwe könnte das Maskottchen in Burgas werden. Aber wenn eine Möwe das Maskottchen wird, dann muss man ja auch das bulgarische Wort kennen. Das bulgarische Wort ist Glarus und Glarus hat eigentlich 2 Bedeutungen. Einmal Möwe, eigentlich die Silbermöwe, die größere Möwe und Strandlöwe.
1: Okay, ich habe am Strand noch nie Löwen gesehen.
0: Nee, das sind Männer, die Frauen aufreißen am Strand.
1: Ah, okay.
0: Ja, aber das ist dann Möwe. Und
1: sind aber kleine Löwen dann. Ja, können die auch fliegen?
0: Weiß ich nicht, aber die sind nicht zu unterschätzen.
1: So wie bei Alle Hunde fliegen hoch, bei Rave Dave. Vielleicht können die fliegen.
0: Das weiß ich nicht, aber wir spielen jetzt ein Seagulls-Lied.

0: Das war das Lied Seagulls, Stop It Now von Bad Lip Reading. Und das ist Stream D mit der Sendung Shall I Compare D mit Michael und mir, Maria.
1: Und du hast das Lied extra ausgesucht, weil du dich an den Möwen rächen wolltest oder weil du Angst vor den Möwen hast.
0: Nein.
1: Weil du kennst schon die Story hinter dem Lied.
0: Rache.
1: Kennst du die Story hinter dem Lied?
0: Du musst jetzt allen die Story erklären, Michael. Ob ich die kenne oder nicht, ist jetzt irrelevant. Aber vielleicht auch dann, wenn man die nicht kennt, hat man eine Stimme erkannt. Hast du die Stimme erkannt?
1: Letztendlich ist es so, dass das Ganze ja auf Star Wars zurückgeht.
0: Ja, da war die Yoda-Stimme zu hören.
1: Genau, und Yoda hat im Prinzip Luke erklärt, dass er an einem Strand war und dort von Möwen attackiert wurde und dort dann Übungen zum Abwehren der Möwen durchgeführt hat. Und
0: es geht
1: halt ein bisschen schräg, das Stück. Ja, also wie gesagt, es stammt ja aus.
0: Es geht um Star Wars Episode 5, The Empire Strikes Back. Und Yoda singt. Und Yoda singt immer witzig. Man erkennt die Stimme immer. Das ist eine sehr markante Stimme. Und ich wollte mich rächen. Ich kann es der Möwe oder den Möwen, der Möwengang, keine Ahnung, der
1: Möwenmafia
0: nicht verzeihen, dass sie mein Teilchen weggeklaut haben, weggemöwt haben.
1: Du bist aber nachtragend.
0: Ja, wenn es um das Teilchen, um ein Banitzer-Teilchen geht, bin ich sehr nachtragend.
1: Man könnte meinen, du wärst verhungert am Strand.
0: Nein, bin ich nicht, aber wie gesagt, sowas habe ich wirklich nicht erwartet. Meine Banitzer, mein Teigteilchen war schön versteckt und ich habe jetzt auch noch Andenken, 4 Löcher in meinem Top.
1: Tja, musst du demnächst ohne Top an den Strand gehen?
0: Nein, mit einer Wasserpistole oder wie Yoda.
1: Ich glaube, das ist bei Möwe egal. Das sind keine Insekten, das sind Möwen, die leben auf dem Wasser. Okay. Also ich glaube, mit Wasser kriegst du die
0: Paintball.
1: Nicht geschockt.
0: Dann Paintball.
1: Ja, das ist vielleicht eher schon was, aber ich glaube, da kriegst du Ärger mit der Tierschutzorganisation, weil so ein Paintball auf eine Möwe, ich glaube, das ist nicht gesund für die Möwe.
0: Okay, dann muss ich irgendwas dazwischen finden. Wie ich mich dann rächen kann. Ja. Wir hören jetzt etwas, was du dir gewünscht hast.
1: Nein, ich habe es mir gar nicht gewünscht, sondern das fiel mir so ein, weil du eben La Mer gespielt hast. Und dann gibt es eigentlich so ein Lied, was dazugehört, weil irgendwie, die gehören halt zusammen. Die haben so ein bisschen Ähnlichkeit, weder vom Text noch von der Melodie her, aber von der Intention auf jeden Fall.

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0: Maria, das ist doch die Sendung des Vergleichs, oder?
1: Ja, das ist die unvergleichliche Sendung über den Vergleich, Michael.
0: Okay, wenn wir jetzt Vamos a la Playa und Sailing von Rod Stewart vergleichen, wie fällt da der Vergleich aus? Was ist so das Gemeinsame, was ist irgendwie anders?
1: Die Sprache ist unterschiedlich.
0: Ja, und was ist gemeinsam?
1: Dass es nicht um das Meer an sich geht.
0: Genau, beides hat überhaupt nichts eigentlich damit zu tun. Und zwar, wie wir ja schon gerade eben festgestellt haben, Vamos a la Playa ist die Atombombe, die
1: da im Meer explodiert. Song.
0: Und hier bei Sailing ist überhaupt nicht das Segeln übers Wasser gemeint, sondern so die Reise, die ein Mensch in seinem Leben macht. Also
1: das ist ein Sinnbild.
0: Genau, das ist ziemlich lustig. Wobei halt Rod Stewart das tatsächlich damals 1976 sozusagen auf einer Seereise, glaube ich, nicht für sich entdeckt hat. Also er hat es ja nicht geschrieben, das Stück, aber halt für sich erkannt hat, dass er das singen möchte. Und das ist halt sehr witzig, weil beide Lieder haben eigentlich gar nichts mit Meer zu tun.
1: Es geht aber ein bisschen auch um die Rezeption. Also es geht einmal um das Original, um das Werk, und ein Autor oder ein Musiker denkt sich was dabei, wenn er das erschafft. Aber wie der Leser oder wie der Hörer, Zuhörer das rezipiert, kannst du ja eigentlich nur bedingt beeinflussen.
0: Das stimmt.
1: Und manchmal erstaunen ja die Werkentdecker über das, was dann am Ende bei rauskommt. Ich meine, es ist ja eine lange Rezeptionsgeschichte, und je nachdem, wo man da reinsticht und guckt, ist die Rezeption eine andere.
0: Ja, das kann sein.
1: Und warum ich dieses Stück jetzt genau hier eingebaut habe, also eigentlich war das jetzt ganz spontan, weil Robbie Williams auch spontan dazu reinkam. Robbie Williams verabschiedet sich aber in dem Song Over the Sea von dem Segeln. Er wird nicht mehr segeln, und dann dachte ich, ja, jetzt müssen wir aber Rod Stewart spielen, und deshalb spontan husch rein. Und so kann man ja auch eine Assoziationskette mit einbauen. Aber jetzt kommt ein anderer Klassiker. Du meintest, du würdest den nicht kennen, aber das kennt, glaube ich, mittlerweile jeder. Ich muss dieses Stück gar nicht vorstellen. Es spricht, beziehungsweise es kann ja nicht sprechen, aber es donnert für sich.

0: man das hört, dann kann man nicht anders als an Pirates of the Caribbean zu denken. Und zwar an den einzigen Piraten, Captain Jack Sparrow. Und an Johnny Depp, der übrigens hier in Düsseldorf war, und zwar im Schloss Benrath, und hier eine Ausstellung hat, aktuell noch bis zum 27. September. Und zwar im Schloss Benrath, wie gesagt, da wird seine Kunst gezeigt, The Art of Johnny Depp.
1: Ja, das ist noch gar nicht so lange her. Ich denke, war maximal 14 Tage, 3 Wochen. Da war er hier in Düsseldorf und hat die Ausstellung eröffnet, persönlich.
0: Ja, genau, genau. Vielleicht ist er ja auch für die Finissage persönlich da am 27.
1: Lustig ist übrigens auch, dass dieses Piratenlied sozusagen ein Schnellschuss war, ne? Weil das musste innerhalb von 3 Wochen fertig sein, weil eigentlich sollte Zimmer das schreiben, der hat aber nicht geschrieben und wollte nicht, konnte nicht, keine Ahnung, so gut kenne ich ihn nicht, er hat es mir nicht gesagt. Und dann musste das halt mal eben kurz von Klaus Bandelt in 3 Wochen fertig gemacht werden.
0: Und es ist ein Klassiker geworden, das wird sehr gerne benutzt, wenn man Feuerwerkshows organisiert. Ich habe das in Wiesbaden an Silvester gesehen und es funktioniert sehr gut, dieses Papam, Papam.
1: Ja, für mich ist das eher so ein Stück, was in so TV-Shows benutzt wird, wenn
0: das
1: dann
0: stimmt.
1: irgendwie Leute irgendwelche dummen Spielchen machen müssen.
0: Okay, ich habe jetzt leider die Show nicht parat, aber das können wir gleich nachliefern. In einer amerikanischen Tanzshow ist Bangaranga erklungen und da hat man paarweise dazu getanzt. So wie Dance with the Stars, aber ich glaube, das heißt nicht so ganz wie Dance with the Stars. Oder vielleicht doch.
1: Keine Ahnung.
0: Da schlägt ja mein Herzchen ein bisschen schneller.
1: Ich kenne mich damit nicht so aus.
0: Ich werde die Info gleich nachliefern, aber wir hören jetzt ein anderes Lied, was auch sommerlich ist und da scheiden sich auch die Geister. Die einen mögen es, die anderen nicht. Ich verbinde es mit dem Sommer immer.

0: Sommer, Sonne, Sonnenschein, Sommer, Sonne, Sommer, Sonne, Sommer, Sonne. Michael ist kein Fan.
1: Naja, das Lied, das haut mich nicht so ganz um, muss ich sagen, aber egal.
0: Bangaranga hat dich schon ein bisschen begeistert.
1: Ja, das war ja auch mein Tipp für tatsächlich, als wir uns auf den ESC vorbereitet haben, habe ich gesagt, Bangaranga gehört für mich zu den Favoriten, wo ich mir vorstellen könnte, dass sie das Ding wirklich gewinnen. Und sie haben es ja gewonnen, oder das Stück hat es gewonnen.
0: Ja, und die Informationen, die ich nachliefern wollte, Bangaranga wurde tatsächlich in der Eröffnungsshow der US-amerikanischen Sendung Dancing with the Stars gespielt und da haben zwei Pärchen dazu getanzt, Cha-Cha.
1: Okay.
0: Man kann sich das Video online angucken, sieht wirklich gut aus.
1: Mhm.
0: Ja.
1: Aber ich denke, da ist es zumindest anders arrangiert worden, weil das Originalstück ist kein Cha-Cha.
0: Es ist ein bisschen schneller, glaube ich, und einfach so, dass es passt. Aber das ist natürlich ein großer Durchbruch. In Bulgarien wurde der 15. September auch mit Bangaranga gefeiert. Also der 15. September ist der erste Schultag, schon seit eh und je. Da gehen alle zur Feier und manche Kiddies haben Bangaranga getanzt.
1: Okay.
0: Ja, man könnte sagen, dass dieses Jahr der bulgarischen Bevölkerung das gelungen ist, was 94 nicht gelungen ist.
1: Ja, wenn du das sagst, ich muss jetzt gestehen, ich bin jetzt nicht so firm mit der bulgarischen Geschichte.
0: Nee, es geht nicht um die Geschichte, da ging es um Sport und da hat Bulgarien Deutschland rausgekickt und war vierte Nation, was die Fußballweltmeisterschaft anbelangt. Es hat nicht für den ersten Platz gereicht, aber das war so schon ganz toll und dieses Mal hat es gereicht für den ersten Platz und
1: glaube,
0: es ist noch besser.
1: So, ich glaube, da kommen bei dir so ein bisschen deine Heimatwurzeln durch.
0: Ja, es schlägt alles durch. Aber wir müssen jetzt leider auf die Uhr gucken. Die eine Stunde ist fast vorbei und wir müssen uns gleich verabschieden.
1: Ja.
0: Und zwar tun wir das mit einem Song, den du ausgesucht hast.
1: Ja, das fiel mir eben ein, weil Sailing von Rod Stewart, es gibt noch ein anderes Lied, das heißt Sailing und das ist von Christopher Cross. Christopher Cross, das Lied Sailing, das ist in meiner Jugend, also als ich ein ganz, ganz kleiner Bub war, eins meiner Lieblingslieder gewesen, lange, lange Zeit und ich höre es heute immer noch sehr gerne. Tatsächlich gibt es dort auch diesen Begriff Yachtrock. Also ich kannte den bis vor drei, vier Jahren gar nicht und dann hatte man mir den Begriff erklären wollen und hat dann gesagt, ja hier, Sailing, Christopher Cross, das ist Yachtrock. Und ich so, okay, und dann kam aber raus, es hat nicht wirklich was mit Segeln zu tun, also der Begriff Yachtrock. Aber das Lied von Christopher Cross hat sehr wohl was mit Segeln zu tun. Und zwar ist Christopher Cross als Jugendlicher sehr gerne in Texas gesegelt. Und da ist ihm sozusagen das so ein bisschen mit in die Wiege gelegt worden. Und in diesem Lied geht es tatsächlich ums richtige Segeln, so mit einem Boot auf dem Wasser und allem drum und dran. Und er hat tatsächlich auch 1981 dafür einen Grammy gewonnen. Sollen wir diesen Song denn starten oder sollen wir uns vorher verabschieden?
0: Ja, wir sagen tschüss. Es war mir eine Freude nach dem Urlaub. Michael?
1: Ja, danke. Es war mir auch eine Freude, dass wir hier euch so ein bisschen den Strand näher bringen konnten, auch wenn wir das vom Wetter her nicht können, wenn wir aus dem Fenster schauen. Aber musikalisch.
0: Ja, musikalisch sind wir auf jeden Fall sehr stark. Wir beenden gleich die Sendung und wir hören uns in einem Monat mit einer Halloween-Sendung. Wir werden unser Studio ein bisschen schmücken. Da gibt es bestimmt auch ein paar Lives, die Michael drehen wird. Er weiß, ich bin ein großer Fan und ich werde auch ein bisschen Treats für meine Kolleginnen und Kollegen hier hinlegen. Und manche werden wahrscheinlich ein bisschen sauer sein. Aber ja, nicht sauer, die Leute sauer, sondern die Treats werden sauer sein. Oder scharf, mal schauen. Und jetzt verabschieden wir uns. Tschüss von mir.
1: Ciao.

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0: dem Finish ja. halt einfach so gut in den Demos und auch in der Hands-on-Area rüberkam. Mhm. Und da ist es ja immer so ein Thema Beleuchtung, wie viele Leute sind da, wer filmt da überall, wer hat seine Lichter noch an, ja, beziehungsweise wer kommt da noch mit Zusatzlicht, ja, um da möglichst alles auszuleuchten. Also das sah schon really nice aus. Ich bin so ein Sacker, ja, für die ganzen Transitions, die sie gezeigt haben, aufzuklappen. Ja. Mhm. Ich habe einen Hands-on gesehen, wo er ständig nur auf und zu geklappt hat. Und das sieht auch schon verdammt nice aus. Klar kannst du sagen, Eye Candy, muss das sein. Aber das ist halt auch wieder Apple. Es kam eine berechtigte Frage auf, ob man außen ein anderes Layout haben kann als innen. Mhm. Das sah aktuell nicht danach aus. Ich befürchte, dass es auch für diese OS-Version nichts sein wird an Feature, dass du das unterschiedlich machen kannst. Ich würde mir wünschen, für diejenigen, die es gerne hätten, dass es kommt. Ja, wobei ich wahrscheinlich auch eher dasselbe Layout bevorzugen würde.
1: Ja, aber ich sag ja immer, Optionen sind gut, genau. Man muss sie ja nicht nutzen. Ja. Genau ja. Wie ich mir zum Beispiel wünsche, schon seit Jahren, dass man jeden Homescreen mit einem anderen Wallpaper versehen kann.
0: Das oh ja, das nicht. Wäre auch nice. Mhm.
1: Das geht nicht. So, aber
0: gerade wenn du sagst hier Produktivität, Fotografie, Privatspiele, dass du da entsprechend auch im ersten Blick auch alleine schon vom Hintergrundbild. Und wenn es nur ein einfarbiger Hintergrund ist, dass du aber siehst hier, blau sind alle meine Produktivitätsanwendungen, ja, grün ist vielleicht Social

0: Aber gut, vielleicht ist das auch ein exotischer Wunsch, keine Ahnung, aber es würde es ja nicht schlechter machen, wenn diese Option da wäre.
1: Ja.
0: So, kommen wir noch zu den Akkulaufzeiten. Die sind ja eigentlich auch ganz gut dimensioniert oder wie soll man es nennen? Die Angaben sind ganz okay, würde ich sagen. 31 Stunden Videowiedergabe, 44 Stunden bei Nutzung des Außendisplays und 24 Stunden bei Nutzung des beider Displays, also des beider Innendisplays. Oder ja, das sind so die Angaben, die Apple gemacht hat offiziell. Da fallen natürlich immer noch diese individuellen Dinge rein. Der eine hat das ganz hell, der eine hat das gleich richtig dunkel. Das sind jetzt Mittelwerte, die da angenommen worden sind. Und je nachdem, wie oft wahrscheinlich das Ding auch auf und zugeklappt wird, die Animationen laufen. Allein diese Animation sah schon geil aus, wenn man jetzt von dem aufgeklappten zugeklappten Zustand in den aufgeklappten wechselt. Dieser Wechsel in diesen aufgeklappten Zustand hinein, das sah schon richtig geil aus, was Apple da visuell geboten hat. Ne? Das fand ich toll.
1: Was ich mir da wieder wünschen würde, ist, dass das auch eine Möglichkeit gäbe, das an- und auszustellen.
0: Ja.
1: Oder die Intensität oder sowas. Wie gesagt, weil da könntest du, denke ich mal, noch mal ein bisschen so 1-2% an Akku vielleicht rausholen. Plus, es ist ja die Frage, ob der ein oder andere sogar nicht auf diese Animation noch reagiert. Motion Sickness oder so ist ein Thema.
0: Vielleicht wird das dann eine Option sein, dass man in den Bedienungshilfen sowas deaktivieren kann. Das kann sein, dass
1: würde ich mir wünschen,
0: dass es kommt. Vielleicht gibt es das auch in den Bedienungshilfen und wir haben es logischerweise noch nicht gesehen.
1: Ja, mein Gott. Ja.
0: Das ist ja so ein Gerät, wo ich wirklich, also ob ich jetzt ein iPhone 17 oder ein iPhone 18 Pro teste, ist mir relativ egal, sage ich jetzt mal. Aber das Gerät,
1: Da kann ich gar nicht abwarten,
0: das mal in die Hand zu bekommen und das ist was ganz Neues.
1: Also ich würde auch eine Review-Einheit nehmen, ne?
0: Ich schicke die auch wieder zurück. Ich krieg ja von Apple auch nichts, wir kriegen ja von Apple
1: nach
0: auch
1: nichts. Nach einem Jahr
0: oder so. Ich muss ja nach einem Jahr. Das ist ja bei vielen YouTubern der übliche Zyklus. Die kriegen ein Jahr lang ein Testgerät und wenn das neue Gerät kommt, dann schicken sie das alte wieder zurück und somit haben sie immer ein aktuelles Gerät zur Hand. Das ist teilweise gang und gäbe bei einigen YouTubern. Das ist so. Ne? Nur unser einer hier, der 15 Jahre diesen Scheiß macht und 15 Jahre eine Dauerwerbesendung für Apple macht, der wird nicht berücksichtigt. Das ist ganz traurig.
1: Ja, komm, du warst doch schon mal da vor Ort. Das ist
0: einmal.
1: Ja,
0: einmal.
1: Ja. Immerhin.
0: Einmal.
1: Immerhin.
0: Ja. Ja. Gut, aber trotzdem, man darf ja wohl nochmal meckern dürfen. Gut, dann sind wir ganz schnell durch die Keynote gestern gegangen. Aufgrund dessen, dass wir auch so ein bisschen spät heute dran sind und ich bin heute ein bisschen durch den Wind. Wie immer.
1: Ja, aber dafür, dass wir gesagt hatten, wir wollen für so eine knappe Stunde, okay, eine Stunde 15 oder 16, die wir jetzt haben, ist auch nicht viel länger. Aber immerhin, wie gesagt, ich bin froh, dass wir nicht vorbestellen konnten.
0: Ja.
1: Dann habe ich mir einen Storno noch gespart. Ja, wobei, ich hätte es vielleicht auch noch durchgezogen. Wobei, es ist schon Schweinegeld, ne?
0: Tja.
1: Das ist halt das Schöne, wenn, wie gesagt, wenn so die erste Euphorie und der Hype vorbei ist oder so und dann kommst du halt wieder runter von deinem Trip, ja, und dann siehst du das auch wieder ganz, ganz locker und easy und kannst dir mal überlegen, was du für das Geld nicht alles andere Vernünftige noch kaufen kannst. Aber, wie gesagt, es ist halt die Frage, bis die Standard-iPhones vorgestellt werden, kann es durchaus ein halbes Jahr dauern.
0: Ja, und das war auch wiederum für mich gestern so ein kleines Trostpflaster. In meiner Kategorie habe ich ja noch das aktuellste Smartphone.
1: Ja, ja, und wie gesagt, ich bin eigentlich im Zugzwang, aber bei mir wird es jetzt echt langsam Zeit. Und es ist halt doof, dass gerade dieses Jahr halt so geteilt ist zwischen Pro und dem Duo und dann später die Standardmodelle, weil ich hätte gerne mal jetzt das iPhone 18 gesehen. Klar, wie gesagt, Unterschied 17 Pro, 18 Pro, Akkulaufzeit, Kamerasystem, okay, aber das ist ja nicht für jeden so ein Thema. Ja, das hält sich da, oder ist überschaubar, gerade auch was das Gehäusedesign betrifft, da hat sich ja fast nichts geändert, ja. Deswegen wäre es mal interessant gewesen, zu sehen, wie sich das 18er im Vergleich zum 17er ändert. Wobei alleine schon wegen dem Preis würde sich's eigentlich, oder müsste man auf den Release vom Standard 18 warten. Weil da ist halt die Frage, wie sich das dann halt nochmal draußen, wie sich die Preise der Neugeräte entwickeln, wie sich die vielleicht korrigieren, beziehungsweise

0: Preise, wie die Gebrauchtpreise dann letztendlich sein werden. Oder aber ich muss doch in den sauren Apfel beißen und mir ein 18 Pro oder so. Wobei 14 ist halt auch schon wieder ein Schweinegeld für das Gerät, ne?
1: Aber solange wie du die Geräte im Einsatz hast, kann man sich das natürlich auch dann runterrechnen.
0: Ja, und vor allem, wie gesagt, ich habe ja auch schon entsprechend lange gespart.
1: Und solange
0: also
1: du
0: das
1: kein
0: Budget ist, also das Geld ist ja da.
1: Ja, ja.
0: Klar, wäre es schön, wenn du nochmal sparen kannst, weil ich brauche ja auch unbedingt einen neuen Mac, aber.
1: Der ist fast noch dringender, würde ich sagen. Und eigentlich ist der hätte sie ja viel früher kaufen sollen, weil jetzt ist das.
0: Ja, ich weiß, also da habe ich den Zug echt, ja. Da habe ich echt gelust, wenn man sich heute mal vom Mac Mini die Startpreise anguckt. Ja. Das tut weh.
1: Ja,
0: das tut echt weh.
1: So ist es. Ja,
0: ja, oder ich muss dann doch im Refurb-Bereich gucken oder so, ja.
1: Ich habe ja letzte Woche über den Kunden gesprochen, der ist auch in den Refurb-Bereich gegangen.
0: Ja, okay, wobei der ist natürlich dann aber auch wieder so in den Refurb-Bereich abgestiegen.
1: Ja, aber gut. Vielleicht hätte ich es auch nicht anders gemacht an seiner Stelle.
0: Aber das ist ja auch nicht nur ein Gerät, ne?
1: So ist es. Bei einem Gerät hätte ich gesagt, komm, Augen zu und durch, kauf dir jetzt einen M5 oder so oder zumindest einen M4, aber bei der Menge in Anführungsstrichen, nee, hat er das, glaube ich, schon ganz gut gemacht.
0: Ja, aber es ist ja die Schwierigkeit, ja. PS5 Pro, ja, GTA 6.
1: GTA 6.
0: Wir haben noch gar nicht über die Nintendo Direct gesprochen, ne? Weil auf der 40 Jahre Zelda haben sie ja auch die Switch 2 Edition gezeigt. Mit dem Pro-Controller etc. Ja, okay, würde ich Pro-Controller eventuell, ja, aber die Switch 2 würde ich mir nicht kaufen, weil ich habe eine und so verrückt bin ich dann auch nicht, dass ich da auch nochmal 500 oder so raushauen muss. Nur damit ich das Zelda-Design habe. Aber ich habe mir vorbestellt auf jeden Fall Ocarina of Time, der Remake für die Switch 2. Das muss sein. Das habe ich mir vorbestellt. Hoffe, dass er auch dann pünktlich zum Release da ist. Das wird ein Fest, sage ich dir.
1: Da reden wir
0: ich
1: ja auch über
0: Ocarina of Time, das Original, noch nie durchgespielt. Weil ich sehr spät erst angefangen habe damit und dann einfach gerade mit der Steuerung nicht so warm geworden bin. Aber das, was ich gespielt habe, hat mir sehr gut gefallen. Deswegen freue ich mich umso mehr auf den Remake jetzt. Und kommt im November, ja, kurz vor meinem Geburtstag. Also besser kann es ja nicht laufen.
1: Ja, aber da reden wir auch über ganz andere Preise als bei einem iPhone. Das kann man ja mal klicken, ne? Das ist ja was ganz anderes, ne? Von daher.
0: Ja, okay. Ja. Über die Spielepreise kann man auch mal diskutieren oder so, aber da kann man ja auch froh sein, dass man es noch physisch kriegt und dass es auch keine Game-Keycard ist, sondern da ist ja das komplette Spiel auf der Karte drauf. Also von daher ist das auch nochmal okay. Aber hier, ich sag dir, das war so eine tolle Nintendo Direct zu dem Thema. Und vor allem die Resonanz da drauf war ja unglaublich positiv. Das hat mich so gefreut, ey. Wobei die Nintendo Direct drauf auch nicht schlecht war, gerade auch mit dem, was sie gezeigt haben, auch mit den ganzen Resident Evil Remakes, auch mit 007, was kommt, mit sagen wir Monster Hunter, was kommt. Würde ich mir jetzt nicht holen für die Switch 2, aber das war schön zu sehen, was da kommt. Auch die aktuellen Titel, alle, wer sich eine schöne Demo angucken will, soll sich für die, also wenn er eine Switch 2 hat, sollte sich Resident Evil Requiem auf jeden Fall mal runterladen, die Demo. Das ist eigentlich ganz nice. Die Demo von Onimusha würde ich mir runterladen. Das ist sehr nice auf der Switch 2. Also da haben sie auch einen sehr schönen Job gemacht. Aber wie gesagt, Zelda, das Direct. Also wie für mich gemacht.
1: Sehr schön.
0: Ich war da so begeistert, zufrieden und vor allem glücklich. Man darf es ja eigentlich nicht sagen, aber ich war, also wie ich das gesehen habe, das hat mich gefreut. Da war ich wieder ein paar Jahre jünger.
1: Wenn es so einfach geht, dass man ein paar Jahre jünger wird,
0: das ist schön. Das war wirklich nice.
1: Ja, mein Gott, wir sind auch mit kleinen Dingen zufriedenzustellen. Es muss jetzt nicht ein iPhone Duo sein, ne?
0: Es wäre schön, aber wie gesagt, man muss ja man muss ja auch ein bisschen vernünftig bleiben. Wie gesagt, so viel Geld für ein Smartphone ist einfach unvernünftig. Da kannst du sagen, was du willst.
1: Ich hoffe ja nur, dass es mich nicht so entzündet, wenn ich dann in der Uni, also bei meinem Arbeitgeber, das Ding in die Hände bekomme und ich bin so gehypt.
0: Also ich muss dann zum Hands-on schon in den Apple Store gehen.
1: Ja.

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